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0: einen feminen Umzug organisiert. Ich denke so von meinem Vorgang, wie schon in der Hand war, wenn ich so, ich bin so, ich habe mir einen Umzug organisiert.
1: Okay, danke.